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Sie müssen sich an Sterne krallen, damit sie nicht vom Himmel fallen.